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Ich begrüße euch sehr, sehr herzlich hier bei mir im Studio, im herbstlichen Studio Drüblingsen, am Mikrofon Ille Wallis. Und das war gerade Horst Jankowski mit A Walk in the Black Forest. Also wir waren im Schwarzwald und da habe ich doch gleich eine super Nachricht für euch. Schwarzwald-Marie ist jetzt verheiratet. Tja, und wer ist das, Schwarzwald-Marie? Die Hochzeitsglocken läuten im Schwarzwald, zumindest im Playmobil-Universum. Die beliebte Figur Schwarzwald-Marie hat sich getraut und schlägt nun ein neues Kapitel auf. Statt des roten schmückt sie jetzt der traditionelle schwarze Bollenhut, wie ihn verheiratete Frauen im Schwarzwald tragen. An ihrer Seite steht nun Ehemann Hannes, den die Fans zuvor per Online-Abstimmung zum Bräutigam auserkoren haben. Das limitierte Sammlerset ist seit kurzem für 7,99 Euro in ausgewählten Touristinformationen der Region erhältlich. Die ledige Schwarzwald-Marie bleibt mit ihrem roten Bollenhut übrigens weiterhin im Sortiment. Gut zu wissen. So. Und ich sage euch, ich habe ganz viele Geburtstagskinder. Und da, mit wem mache ich denn den Anfang? Ach, mit Fred Bertelmann. Ich bin ja nur ein Troubadour.

0: Was war eigentlich vor 9 Monaten im Oktober, oder wenn man zurückrechnet, ist das ja dann der Februar. Deswegen sind so viele Kinder zur Welt gekommen im Oktober. Das war die Karnevalszeit. Uiuiui. Aber ich glaube, in Amerika hat das keine Rolle gespielt. Aber ich habe natürlich auch ganz tolle Geburtstagskinder. Und zu denen zählt einer meiner Favoriten, nämlich Al Martino. Und er singt für alle Lieblingsmenschen dieser Welt: I love you more and more every day.
1: Ah!

Wenn ich euch jetzt frage, wer ist Virginia? Kennt ihr die? Dann ist das kein Sprachfehler. Das ist nicht Virginia oder so, dass ich das falsch ausgesprochen habe. Nietenhandschuhe, pinker Lippenstift und Glitzeroutfit mit stolzen, nee, das sage ich mal noch nicht, Jahren dreht Polens Party-Ikone Virginia Smith alias DJ Vika richtig auf und feiert in Paris, Warschau oder Berlin zu dröhnenden Bässen. Ich liebe das Leben. Ich liebe Menschen, ob jung oder alt, und mit Musik kann ich sie alle erreichen. Als sie anfing, Musik aufzulegen, waren Frauen in Polens DJ-Szene eine echte Seltenheit. Entsprechend groß war anfangs der Gegenwind. Aber die coole Seniorin ließ sich davon nicht abhalten. Heute gilt sie nach 27 Jahren längst als echte DJ-Legende. Und jetzt verrate ich euch auch, wie alt die Dame ist. 87. Ich werde mal das Foto in den Chat setzen. Herrlich. Ja, wie hat sie gesagt? Ich liebe das Leben. Und genau das singt Vicky Leandros.

0: Ein ganz, ganz, ganz berühmtes Geburtstagskind, das wissen die wenigsten, hat oder hätte in diesen Tagen auch Geburtstag, wurde 1846 in Frauenfeld geboren und am 19. Oktober 1912 in Küsnacht gestorben. Es geht um Julius Maggi. Der war ein Schweizer Unternehmer und Erfinder. Als Gründer des Lebensmittelherstellers Maggi und Erfinder der Maggi-Würze war er ein Pionier der industriellen Lebensmittelproduktion. Er betrieb früh intensive Markenwerbung und beschäftigte vorübergehend den später berühmten Dramatiker Frank Wedekind als Werbetexter. Ja, was wäre ein Ei ohne Maggi? Nix, sage ich euch. Einfach ein paar oder Eier hart gekocht. Und mit ein bisschen Spargel oder Schinken, und Maggi muss auf jeden Fall daran. Ah, lecker.
1: Na, na.

Die großartige, wunderbare, ganz tolle, ich habe sie sehr geliebt oder liebe sie immer noch, Lieselotte Pulver hat am 11. Oktober Geburtstag und da wird sie sage und schreibe 97 Jahre. Und ich habe Bilder gesehen, sie sieht auch noch ganz gut aus und ich glaube, es geht ihr auch ganz gut. Ja, was hat sie uns viel Freude gemacht mit ihren Filmen? Und das war jetzt aus dem Film Kohlhiesels Töchter. So, und dann machen wir gleich weiter mit dem nächsten riesengroßen Star, nämlich Nana Mouskouri, und sie singt Draußen vor der Tür.

Klingt ein bisschen sehr dramatisch, der Song, oder? Ja, und jetzt habe ich noch jemanden und die haben wir auch sehr gemocht, weil sie dann auf einmal auch anfing zu singen und ist in der Hitparade aufgetreten. Und ich glaube, das, was ich jetzt bringe, das ist live aus der Hitparade sogar. Das bisschen Haushalt mit Johanna von Kocian. Auch sie hätte Geburtstag, genau wie Nana und Lilo. Herzlichen Glückwunsch.

Ja, das bisschen Haushalt. Und da fällt mir doch etwas ein. Ich habe ja mal ein Gedicht gemacht und das werde ich euch gleich vorlesen. Früh am Morgen, Hausfrauenpflichten. Der Wecker klingelt, es ist schon gleich 8. Ich habe gut geschlafen letzte Nacht. Die Beine aus dem Bett, die Augen gerieben. Ich denke ganz kurz an all meine Lieben, die zur Arbeit, Kindergarten und Schule sind. Es dauert, bis ich meine Pantoffeln finde. Schieb die Gardine zur Seite. Nein, was ist das? Ein nebliger Tag, furchtbar trüb und auch nass. Das darf doch nicht wahr sein, so ein Mist, wo doch heute Mittwoch und Markttag ist. Ich soll da raus, ich muss jetzt schon niesen. Oder bleib ich zu Hause, bei dem Wetter, dem Miesen? Aber ich brauche doch Butter und auch Brot, sonst muss ich noch leiden, Hunger und Not. Schnell ein Kaffee, die Winterjacke angezogen, den Schal um den Hals, es ist nicht gelogen. Will mich in der Kälte doch nicht verkühlen, muss in der Schublade noch nach Handschuhen wühlen. Der Blick durch mein Fenster lässt mich Schlimmes erahnen. Bei dem Wetter nimmt man besser Busse oder Bahnen. Ich öffne die Tür und glaub es kaum. Das Wetter, ja, ist es denn möglich? Ein wahrer Traum. Die Sonne scheint, die Luft mild und weich. Ich muss die Jacke wechseln und das sogleich. Im Zimmer dann, mein Blick durchs Fenster fällt. Doch grau und neblig ist immer noch die Welt. Wie ist das möglich? Ich fange an zu stutzen. Ich glaube, ich muss mal wieder Fenster putzen.

Herzlichen Glückwunsch, Sir Cliff Richard mit Goodbye Sam, Hello Samantha. Und es folgt dann noch Don McLean mit Starry Starry Night, auch ein Geburtstagskind. Sir.

Und die nächsten Geburtstagskinder, Chubby Ticker, der lebt noch. 85 ist er geworden am 3. Oktober. Und natürlich schwingen wir die Hüften bei Let's Twist Again. Und dann wird's wieder ein bisschen ruhiger. Ein Duett, Stefan Waggershausen mit Geburtstagskind Viktor Laszlo. Das erste Mal tat's noch weh. Was meinen die?

durch ein paar Nachrichten. Unglaublich, hier staunt man wirklich Bauklötze. Nanu, sind XXL-Lego-Steine etwa die perfekte Reparaturlösung für marode Brücken? Ach, wäre so schön, weil das ist haltbar, wenn ich mir das so überlege, dieses Prinzip. Nein, bei dieser stillgelegten Bahntrasse in Wuppertal wurde mit Pinsel und Farbe nachgeholfen, um die Bauklötze detailgetreu aufzumalen. Dahinter steckt übrigens der Verein Wuppertalbewegung e.V. Und dann gehen mal ganz, ganz liebe Grüße nach Wuppertal zu der Helga.

Abi Ofarim hätte auch in diesen Tagen Geburtstag und er hat ja mit seiner damaligen Frau Esther wunderbare Sachen gebracht. Zum Beispiel dieses ein bisschen ironisch: Komm, lieber Franz, noch einen Tanz. Und das hören wir uns jetzt an. Ich habe aber vorab noch eine Nachricht. Eine Superfrau trumpft im Männerweitwurf auf. Also das ist ja ein Traum. Männerweitwurf. Sie liefert den Beweis, Frauen haben Superkräfte. Sina Ruppenthal wirft und hebt innerhalb von 37,44 Sekunden 10 Männer. Männer, hört mal genau zu. Ich wiederhole, 37,44 Sekunden 10 Männer. Damit gelang ihr in der Sat.1-Show die große Show der Weltrekorde, ein neuer Guinness-Weltrekord. Die Motivation? Ich wollte zeigen, dass Frauen Erstaunliches erreichen können. Es ist schön, als Frau stark zu sein. Ach Gott, da bin ich eher so ein Schwachmat, muss ich gestehen. Naja, jetzt wieder Musik.

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So, und jetzt tun wir wieder ein bisschen was für die Bildung, also Haltung annehmen. Wenn, oder wisst ihr, was Malapropismus ist? Ich kläre euch auf. Wenn zum Beispiel irrtümlich mal zum Bleistift wird, könnt ihr euch zukünftig auf Malapropismus berufen. Dieser Begriff beschreibt das absichtliche Verdrehen von Redewendungen und Sprichwörtern, um Wortspiele zu erzeugen. Und zum Beispiel, das ist so sicher wie die Armen in der Kirche. Also, da habe ich noch ein paar. Oder da reißt mir glatt die Hutschnur. Schon mal gehört, hier haben sich zwei Sprichwörter vereinigt. Es gilt, die Hutschnur platzt und der Geduldsfaden reißt. So, und jetzt Dalia Lavi, Liebeslied jener Sommernacht.

Sie hätte auch Geburtstag. Und natürlich Chris, Andrew hat auch Geburtstag und er besingt den Yesterday Man. Aber ich habe noch ein paar, wie heißt das nochmal? Malapropismus. Ach, was sind wir wieder gebildet. Etwas aufs Tablett bringen, das sagen verdammt viele, das ist mir irgendwann mal aufgefallen. Aufs Tablett wird sprachlich einiges gebracht, aber sollte es eigentlich heißen, etwas aufs Tapet bringen. Alles in feuchten Tüchern, hoffentlich doch eher in trockenen. Und das Pferd von hinten aufrollen, da haben wir gleich ein witziges Bild im Kopf. Natürlich wird das Pferd nicht von hinten aufgerollt, sondern aufgezäumt. Und da streiten sich die Geister, das hört man auch immer wieder. Dabei streiten die nicht, die scheiden sich. Und wer zuerst kommt, mahlt zuerst. Im Mittelalter mussten sich die Bauern bei den Mühlen anstellen, allerdings nicht, um ihr Getreide zu mahlen, also zu zeichnen, sondern um zu mahlen mit Haar.

Und woran liegt es, dass wir immer etwas ganz anders verstehen, als es gesagt wird oder aussprechen? Oder warum wir Redewendungen oder Sprichwörter falsch verwenden? Die Gründe sind vielfältig. Oft ersetzen wir einzelne Begriffe einer Redewendung mit gleichklingenden Worten. Beispielsweise wird der, oh, das kommt auch sehr oft vor, Präzedenzfall schnell mal zum Präzedenzfall. Häufig werden auch artverwandte Begriffe miteinander verwechselt. Will man nicht das fünfte Rad am Wagen sein? Oder war es doch das vierte? Man weiß es nicht.

hier bei mir im Studio Drüpplingsen. You can say you to me. My name is Ille Wallis. Wollte nur mal darauf hinweisen, dass jetzt so ein paar Redewendungen kommen, die, wenn man die aus dem Deutschen ins Englische verkehrt übersetzt, einen völlig anderen Sinn ergeben oder sich einfach nur blödsinnig anhören. Aber das ist so mein Humor. Vorab habe ich aber nochmal ein Geburtstagskind, nämlich Paul Simon, und er singt zusammen mit Art Garfunkel El Condor Pasa. Und dann habe ich eine Neuaufnahme mit Tina Heeschen und Peter Sebastian, und darauf freue ich mich besonders. Und der Song heißt Du bringst mich aus dem Takt. Nee, das wollen wir nicht. Wir können ja mitzählen. 1, 2, 3, 1, 2, 3.

Ich wünsche den beiden ganz, ganz viel Erfolg. Ja, und ganz viel Erfolg wünsche ich auch meinem nächsten Künstler. Und den kannte ich bis vor kurzem gar nicht. Der hat bei mir eine Freundschaftsanfrage gemacht und da ist man ja immer ein bisschen vorsichtig. Habe aber gesehen, dass er Musik macht. Ja, das ist natürlich was für mich. Und dann habe ich das bestätigt und wir sind in Kontakt gekommen. Er heißt Martin Juhlen und ich musste sogar fragen, wie sein Name ausgesprochen wird. Das wusste ich nicht. Er kommt aus Österreich, wenn ich das alles so richtig mitverfolgt habe. Ja, und dann habe ich jetzt so eine kleine Biografie von ihm, die hat er mir auch geschickt. Nachdem ich erst mit 50 Jahren mit dem Gitarrespielen angefangen habe, hat sich bei mir der Wunsch eingestellt, einen eigenen Song zu haben. Ein Bekannter und ich haben einen Song mit dem Titel »Du hast mich umgehauen« geschrieben, den ich eigentlich nur für meine Familie und mich aufnehmen wollte. Mein damaliger Produzent hat mich dazu überredet, diesen Song zu veröffentlichen. Und der war dann sehr erfolgreich. Und den hören wir uns jetzt an. Ja, und alles Gute weiterhin für die Zukunft. Und ja.

Sehr schön. Ja, Martin, wir bleiben in Verbindung, denke ich. So, und jetzt komme ich mal zu einem Teil der englischen, nein, der deutschen Redewendung ins verkehrte Englisch übersetzt. Einen hatte ich ja schon, aber hattet ihr denn schon euer Early Peace, please? My early peace, please. Mein Frühstück, bitte. Das tut weh. Dann habe ich As you me, so are you. Wie du mir, so ich dir. That makes me nobody so fast after. Das macht mir so schnell keiner nach. I break together. Ich brech zusammen. So, nächste Musik. Und jetzt habe ich Gilbert Bécaud, auch ein Geburtstagskind des Monats, et maintenant.

Ich weiß, das ist alles sehr albern, aber mir ist gerade danach und es ist, das Leben ist schwer genug. Warum sollen wir nicht mal zwischendurch ein bisschen Blödsinn machen? The hare stood you to the mountains. Was mag das denn wohl heißen? The hare stood you to the mountains. Da stehen dir die Haare zu Berge. I show you where the frog has his curls. Ich zeige dir, wo der Frosch die Locken hat. Einwandfrei heißt one wall free. You go me on the back. Du gehst mir auf den Sack. Ach du liebe Zeit, jetzt reicht's aber erstmal. Jetzt wieder ein bisschen Musik. Auch ein Geburtstagskind des Monats. Leider lebt er auch nicht mehr. Hans Hartz, die weißen Tauben sind müde.

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Ich schreibe ja nun viele oder habe viele Gedichte geschrieben, ist ja leider vorbei. Und da ist eins dabei, das gefiel dem Gernot Dolater so gut. Und dann hat er gesagt, immer, da legen wir mal eine Melodie drunter. Und das haben wir gemacht und ich finde, das hört sich sehr gut an. Hier also Sound Innovation mit Weißt du noch?

0: Wie sage ich immer, gut, wa? Also ich finde es sehr gelungen, muss ich sagen. Dankeschön, Gernot. Aber ich habe nachher noch einen Schmankerl für euch. Wird noch nicht verraten. Jetzt habe ich einen Song, den Sänger kenne ich nicht, das Lied kannte ich auch nicht. Und ich weiß noch nicht mal, wie man den richtig ausspricht. Mario Camara steht hier. Und genauso sage ich es jetzt mal. Und er singt The Café by the Sea. Wunderschön.
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paar habe ich noch. Also, I'm a great clever mountain. Ja, da braucht man aber, muss man um die Ecke denken. Ich bin ein großer Schlauberger. Das nächste kennen wir natürlich. I have the nose painted full. Ich habe die Nase gestrichen voll. Mein lieber Herr Gesangsverein, das heißt Dear Mr. Singing Club. Das hört sich doch schön an. Und Holla, the Forest Fairy. Was ist das? Holla, die Waldfee. Eieiei. Jetzt ein Geburtstagskind und ich mag ihn sehr. Chris de Burgh. Er singt zusammen mit Santiano Big City Sundays.

Wenn ich sage Geburtstagskind Nico Haag, da wird sich wohl kaum einer erinnern. Er lebt auch schon viele, viele Jahre nicht mehr. Aber wenn ich sage Schmidtchen Schleicher, dann sagen alle, ach der, wie hat er immer gesagt, mit die elastische Beine sprang er dann da auf der Bühne rum. Also irgendwie war das eine Frohnatur. Und ich spiele jetzt diesen Titel, Schmidtchen Schleicher.

0: Im Cappuccino-Club des Kollegen habe ich ja des Öfteren mal Textbeiträge. Und beim letzten Mal ging es um merkwürdige oder komische oder skurrile Berufe. Und das habe ich mal aufgegriffen, das Thema. Und dann habe ich gedacht, warum soll es nur da gesendet werden? Kann ich in meiner eigenen Sendung auch. Und hier sind also die skurrilen
1: Hallo
0: Berufe.
1: zusammen, heute starte ich mal mit einer Frage. Seid ihr zufrieden mit eurem Beruf? Oder seid ihr gerade auf der Suche nach einem neuen Job?
0: Da kann ich euch vielleicht etwas weiterhelfen. Ich hätte sozusagen eine Jobbörse. Starten wir mal mit dem Wasserrutschentester. Er düst durch die Welt und testet Wasserrutschen in Hotelanlagen oder Freizeitparks. Zu nass? Okay, dann der nächste. Alibi-Vermittler. Er erfindet Geschichten für Menschen mit einem Doppelleben. Zu unseriös? Wie wäre es stattdessen als Golfballtaucher? Taucht nach verlorenen Bällen auf Golfanlagen. Er muss sie allerdings reinigen, um sie zu verkaufen. Tauchen ist nicht dein Ding? Dann könnte ich noch den Geflügel-Geschlechtsfinder anbieten. Er bestimmt nach dem Schlüpfen das Geschlecht eines Kükens. Niedlich, oder? Doch nicht? Wie wäre es als Okularist? Du weißt nicht, was das ist? Na, er stellt künstliche Augen aus Glas oder Kunststoff her. Du bist künstlerisch nicht so auf der Höhe? Na, dann wäre da noch der Bananenreifer. Er überwacht in großen Lagern die perfekte Reifung und Gelbfärbung von Bananen vor dem Verkauf im Supermarkt. Ein ganz toller Job ist der bei einer Geisterbahn. Da arbeitest du als Erschrecker und professionelles Monster oder Zombie und erschreckst Menschen in Freizeitparks oder Kirmes. Auch nicht? Okay, kann ich verstehen. Wäre schon gerne hässlich. Dann hätte ich noch den Glückskeks-Autor. Da schreibst du weise und lustige Sprüche für die kleinen Teigtaschen. Du kannst dich auch bei Lego als Modellbauer mit den kleinen Steinchen bewerben. Dann gibt's auf der Insel St. Thomas einen Kokosnuss-Sicherheitsbeauftragten. Er sorgt dafür, dass die Kokosnüsse nicht auf die Gäste herabfallen. Zu weit entfernt? Okay, dann noch den professionellen Eincremer, der Tanning Butler. Mit viel Glück findet man eine Anstellung in Miami. Oder doch lieber Tierfuttertester in England? Der probiert, was später in Dosen den Tieren angeboten wird. Ach ja, fast vergessen, der Elefantensamensammler. Wenn du Tierarzt werden möchtest, der ideale Job für dich. Du schmeißt dich in einen Ganzkörperanzug und, na du weißt, sorgst dafür, dass... Das muss reichen als Erklärung. Ich sehe schon, es wird schwierig, den passenden Job für dich zu finden. Vielleicht werden wir ja Kollegen, denn ich bewerbe mich als professioneller Schläfer bei Decken- und Kissenherstellern oder in Hotels, um den Schlafkomfort zu testen. Der ideale Job schlechthin. Wir sehen uns.
1: Hatte ich ja keinen Ohrwurm, aber diese Woche habe ich einen. Und was für einen. Der hat das Zeug dazu, in den Hitparaden aufzutreten und vordere Plätze zu belegen.
0: Luca featuring Suno. Und der Song heißt L'amour en discothèque.
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Es lässt sich nicht leugnen, der Herbst ist da. Ach, und ich finde das so schön, wenn morgens die Hecke so ein bisschen eingehüllt ist von so, wie so einem Spinnweben und da dann die Sonne drauf scheint. Ach, das hat was. Ich finde den Herbst wunderschön. Natürlich, die Tage werden kürzer, aber das Oktoberfest ist vorbei. Und jetzt ist der Cannstatter Wasen, der hat jetzt angefangen. Ja, und wir freuen uns jetzt auf die Zugvögel. Also ich finde das immer schön und imposant, wenn die sie hier über mein Haus hinwegziehen. Und deswegen habe ich mal so ein bisschen was rausgesucht, was damit zu tun hat. Die Everly Brothers singen On the Wings of a Nightingale.

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1: Ich habe noch ein paar Tipps für euch, nämlich grüne Freunde für ein prima Klima. Das kann man sich selbst schaffen, so ein Ambiente für Ruhestunden und so, indem man sich mit Pflanzen eindeckt. Ich bin ja sowieso so ein bisschen verrückt, was das angeht. Ich habe mir vor ein paar Wochen 2 Efeus gekauft. Die sind sowas von, also herrlich, sowas habe ich selten erlebt. Aber jetzt kommt ja die Heizperiode wieder und dann muss ich sie von der Fensterbank wieder runternehmen. Also frische Brise aus dem Blumentopf. Jetzt machen wir jetzt wieder Musik und dann werde ich euch da ein bisschen was erzählen.

Das war die Gruppe Bergfeuer mit Die Adler der Kordilleren. Ich liebe das Lied irgendwie. Also ich zähle mal auf. Das ist zum einen das Fensterblatt, Mega Blätter, ein echter Hingucker, ja, das kennt man. Die monumentale Pflanze gedeiht an einem Pflanzstab, erfreut mit langer Lebensdauer und als Sauerstoffspender. Sein Talent, eine Wohngemeinschaft mit ihm, ist eine Win-Win-Situation. Das Fensterblatt, auch als Monstera bekannt, nutzt Kohlendioxid aus verbrauchter Luft, um daraus Nährstoffe für sich zu bilden und liefert im Austausch reinen Sauerstoff. Dann haben wir noch das Einblatt, elegant und glänzend das Blattwerk. Ist ein Allesfresser in puncto menschliche Ausdünzungen und saugt im Homeoffice zum Beispiel den Büro-Mief-Cocktail auf. Ist auch nicht schlecht. Dann gibt's noch die Efeutute. Meterlange Triebe mit herzförmigen, ledrigen Grün sind ihr Markenzeichen. Ob als Klettermax am Pflanzstab oder anmutiger Ampelhit, sie ist stets erste Wahl bei dicker Luft. Ihr Talent, Nikotin, steht ganz oben auf ihrer Vertilgerliste. Ja, das ist doch schon mal was.

Das war ein schmusiger Titel, Midnight Echo mit I Miss You So Much. Ja, und nun muss ich mich schon wieder ein bisschen beeilen, weil die 2 Stunden sind schon wieder rum. Aber ich habe noch Schwertfahren mit gekraustem, gedrehten und gewellten Wedeln. Macht der buschige Zimmerfreund was her und die Luft um einiges sauber. Der Schwertfahren hat sich auf das Absorbieren von Formaldehyd, Toluol und Xylolen spezialisiert. Diese Raumgifte können von Lacken und Bodenbelägen ausgedünstet werden. Und dann haben wir noch den Bogenhanf. Nicht jeder Pflanzenfreund kann der starre Wuchs begeistern, doch beim Betrachten der inneren Werte werden auch die Zweifler zum Fan. Sein Talent, das pflegeleichte Grün, qualifiziert sich fürs Schlafzimmer, denn es gibt nachts Sauerstoff ab. Ja, und den brauchen wir auch nachts. So, meine Lieben, das war's. Ich bedanke mich fürs Zuhören. Ich hoffe, ich habe alles hintereinander bekommen, hatte heute arge technische Probleme. Sollte irgendwas sein, bitte ich das zu entschuldigen. Und jetzt verabschiede ich mich mit so long, goodbye, farewell, au revoir und den Allisons und sage danke, alles Liebe, eure Ille.

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Tag auch. Ich bin Harry Hortmann aus Hamburg und ich möchte euch mal eine Story erzählen, die mir gestern auf der Autobahn kurz vorm Kormener Kreuz passiert ist. War schon ein bisschen schummrig, aber dafür ziemlich leer. Wahrscheinlich wegen der hohen Benzinpreise. Plötzlich kommt mir was entgegen. Ich denke, es ist ein Geisterfahrer oder was. Denkste, das war original eine fliegende Untertasse und

Ja, einen wunderschönen guten Abend. Es ist schon wieder eine Woche vorbei. Es ist schon wieder Dienstag und ich sitze schon wieder hier für euch mit Remember Old Days. Was habe ich heute im Gepäck? Ja, ich hatte ja letzte Woche schon gesagt, dass ich mal alle die Rocktitel heraussuche, die es von den Alben ausgekoppelt in die Charts geschafft haben. Viele Bands, ja, die machen einfach nur Albummusik und sind in den Albumcharts ganz oben dabei. Aber von manchen Alben, ja, da werden dann auch Singles ausgekoppelt, die dann auch in den Charts durchstarten und auch meistens ganz oben landen. Ja, und diese Titel, die habe ich euch für euch heute mal zusammengestellt. Ich hoffe, ihr hattet eine gute Woche und habt Lust hier auf 2 Stunden Remember Old Days mit mir am Mikrofon. Und ich werde jetzt auch gleich loslegen mit Free. Und zwar All Right Now. Und All Right Now, das war ihr erster großer Hit. Und mit diesem schafften sie auch 1970 den Durchbruch. Hier sind Free.

All Right Now. Free 1970 das Ganze. Der nächste Song kommt von Barclay James Harvest. Und zwar von einem Album. Das habe ich mir, das weiß ich noch ganz genau, auf meiner Interrail-Tour gekauft. Ja, ich habe es dann die ganze Zeit wieder mit mir rumgeschleppt. Und zwar, ich habe es in Athen gekauft. Und das Album Time Honored Ghost, ja, das hat mir wohl so vorher schon so gut gefallen. Ich habe es da in einem Plattenladen gefunden. Und wie gesagt, die Rückreise von Athen wieder hierher nach Deutschland, da habe ich es immer wohlbehütet mitgeschleppt. Und von diesem Album kommt der Titel In My Life.

Virginia Plain 1972 von Roxy Music und es war ihre Debütsingle. Danach starteten sie, ja, wie wir glaube ich alle wissen, total durch. Die nächste Band, die war schon lange am Start, die begann nämlich schon in den 60er Jahren, Fleetwood Mac. Aber ich habe hier einen Titel von dem absoluten genialen Album Rumours 1977 und zwar Don't Stop.

Fleetwood Mac, Don't Stop, ja, ein, wie man so komisch sagt, Evergreen. Ja, ein Kultsong, würde ich mal sagen, seit den 70ern. So, jetzt habe ich mal wieder zwei Jahrzehnte hier hintereinander. Und zwar erstens Arthur Brown. Und Arthur Brown, der tauchte Ende der 60er Jahre auf den internationalen Rockbühnen auf. Und er machte durch Vorführungen exzentrisch auf sich aufmerksam mit brennendem Helm, Tanz und verschiedenen kreativen Elementen. Und er gilt übrigens auch als großer Einfluss von Musikern wie Alice Cooper, Ian Gillan von Deep Purple, David Bowie und Peter Gabriel, Genesis. Ja, und an der Aufnahme zu dem Album The Crazy World of Arthur Brown, da waren unter anderem auch Carl Palmer und von Emerson, Lake & Palmer später dann und Pete Townshend von The Who als Produzent beteiligt. So, und von diesem Album, da gibt es natürlich seinen wohl größten Hit Fire, Arthur Brown. Und danach gibt es Alice Cooper und zwar mit dem Song, wo er sich dann mit der Schule beschäftigt, die dann vorbei ist. Kennen wir alle, School's Out. Aber erst Fire Arthur Brown. 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

Ja, die Sommerferien sind so gerade gefühlt vorbei und denken schon alle wieder an die Herbstferien. Ja, dieser Zwischenraum zwischen Sommer- und Herbstferien, der ist eigentlich immer sehr kurz. Aber na, haben wir uns damals auch drüber gefreut. So, die nächste Band ist eigentlich eine richtige Rockband. Wenn man nicht nur diesen Titel kennt, den ich jetzt gleich spiele und so mal in die Alben reinhört, dann merkt man doch, dass sie eher sehr rockig angelegt sind. Aber mit diesem Titel, da waren sie ganz, ganz oben in den Charts 1974. Und es ist eben auch eine Single-Auskopplung. Hier sind BTO Bachmann, Turn Overdrive, You Ain't Seen Nothing Yet.

Bachmann, Turner, Overdrive, You Ain't Seen Nothing Yet. So, nach dieser ganzen Rockmusik habe ich mal zwei Titel für euch, um ein bisschen runterzukommen, um ein bisschen zu entspannen. Apropos entspannen, schon mal...

Santana Evil Ways vom Album Santana 1969. Ich komme zu den drei Buchstaben, die ich sehr gerne spiele. CCR, Creedence Clearwater Revival vom Album Mardi Gras 1972 gibt es jetzt hier Sweet Hitchhiker und danach Golden Earring 1977, 5 Jahre später Bombay. Aber erstmal CCR.

Golden Earring Bombay. Ja, in den späten 60ern, da gründete sich eine Band in England, und zwar genau 1967, The Gun. Und sie waren ein britisches Rock-Gitarren-Trio mit den beiden Brüdern Adrian und Paul Gurwitz. Und sie hatten eine Top-10-Single mit Race with the Devil, die gibt's gleich, und brachten zwei Alben heraus, bevor sie sich wieder auflösten. Hier sind Gun, Race with the Devil, und danach gibt's Jeff and the Airplane, White Rabbit aus dem Jahre 1967, und dann haben wir schon wieder den Song dieser Woche. Aber dazu kommen wir gleich.

0: Jefferson Airplane 1967, White Rabbit. So, wie angekündigt, ich komme zum Song dieser Woche und der kommt vom Album Beggar's Banquet 1968 und zwar von den Rolling Stones. Ausgekoppelt wurde Sympathy for the Devil, der Song dieser Woche.
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Im Anschluss an die Rolling Stones waren das Procolarum Conquistador 1967. Und ich bleibe noch in den 60ern, ganz am Ende 1969. Und da habe ich jetzt für euch Shocking Blue mit Venus, bevor ich dann Lucifer habe aus dem Jahr 1975 und House for Sale.

Lucifer. In den Charts wohl eher ein One-Hit-Wonder, aber als ihre Alben, die haben sich dann, glaube ich, noch mehr verkauft als House for Sale. So, jetzt habe ich mir mal wieder einen Dreierblock und zwar mit der Steve Miller Band Jet Airliner. Dann gibt es Lynyrd Skynyrd, Sweet Home Alabama. Bei dem habe ich immer komischerweise das Gefühl, als ob das gar nicht von 1974 ist, sondern viel später erst war. Aber das kommt wahrscheinlich, weil es immer noch so sehr gespielt wird. Sweet Home Alabama. Und dann als letzten Titel dieses Dreierblocks gibt es Thin Lizzy, Whiskey in the Jar. Aber ich fange an, wie gesagt, mit der Steve Miller Band.

1972 mit Whiskey in the Jar. So, der nächste Titel, der ist ja auch aus dem Jahre 1972 und zwar von T-Rex. Und ist es eine Single-Auskopplung von, weiß ich jetzt gar nicht, habe ich hier überlesen. Auf jeden Fall ist es Children of the Revolution. Und bei dieser Aufnahme, da wirkten unter anderem Elton John und Ringo Starr mit T-Rex. Und danach gibt's The Who, 1971, Let's See Action.

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Ja, ein bisschen Action haben wir noch, so eine knappe halbe Stunde. Und ich habe auch noch genau für diese Zeit ein paar Songs für euch. Und der nächste, der kommt, ja, erst war es eine Single. 1971 wurde es nur als Single veröffentlicht. Und im selben Jahr kam dann das fünfte Studioalbum von Deep Purple heraus, nämlich Fireball. Allerdings war dieser Song nur auf der US-Version des Albums Fireball vertreten. Genau, hier ist Deep Purple, Strange Kind of Woman.

Ein absoluter Kult-Song, Black Sabbath, Paranoid. So, jetzt habe ich noch einmal Creedence Clearwater für euch zum Ende der Sendung, bevor ich dann mit zwei etwas ruhigeren Stücken die ganzen zwei Stunden beschließe. Aber CCR mit Up Around the Bend, die will ich euch nicht vorenthalten.

Creedence Clearwater Revival, Up Around the Bend. So, wie gesagt, zwei ruhigere Stücke habe ich noch. Das erste, das ich jetzt erstmal spiele, dumm gesagt, The Eagles vom Album One of These Nights, den gleichnamigen Titel.

One of these nights. Ja, das war's auch schon mit One of these Abend hier bei Remember. Die Sendung ist fast vorbei. Einen Titel habe ich noch. Und ich möchte euch noch auf nächste Woche hinweisen. Denn dann gibt's wieder Old Days und es wird sehr, sehr entspannt. Also Musik aus dem Radio von damals, beziehungsweise das, was wir gehört haben. Aber die ganz entspannten, die ganz ruhigen Songs zum Einkuscheln. Denn ich glaube, wie gesagt, am Anfang der Sendung, es wird Herbst und da gibt es dann wieder mal Zeit für solche Songs. Gut, also nächste Woche Dienstag, 18 Uhr, wie gehabt, hier bei der Satzzentrale Retro. Ich darf mich für heute verabschieden, wünsche euch eine gute Woche, bleibt mir gesund und ja, hört euch noch Uriah Heep und Lady in Black an. Und ich bin jetzt erstmal weg und sage Tschüss, bye bye, der Uwe.

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0: an der Nordseeküste kann es hier regional ein paar dichte Wolken geben, aus denen wenige Tropfen fallen. Im Verlauf ziehen aber aus dem Westen her kompakte Wolken herein und gebietsweise fällt aber das Regen oder auch Nieselregen. Bis zum Morgen kommt es dann aber bis zu einer Linie zwischen Vorderpfalz und Kiel voran. Und von Baden-Württemberg bis nach Mecklenburg-Vorpommern. Und in den östlichen Regionen bleibt es klar und dort lockert es ein bisschen auf. Und deswegen wird es auch ein bisschen kalt. 13 Grad in den ostfriesischen Inseln und bis zu minus 2 Grad in der Magdeburger Börde. Und morgen am Dienstag breiten sich ja tatsächlich dichte Wolken weiter aus. In der Osthälfte starten dann den Tag zunächst noch abseits der Nebelfelder nach ein paar Auflockerungen mit viel Sonnenschein und auch allmählich lockeren Wolken im Verlauf des Nachmittags kommen dann die Wolken allmählich auch in der Osthälfte an. Von der Oder bis zum Bayerischen Wald bleibt es dann aber bis zum Abend hin aber auch noch recht trocken. Im übrigen Landesteilen kann es immer mal wieder ein bisschen nass werden, aber die Sonne zeigt sich auch mal kurzzeitig und warm wird es dann auch so ein bisschen. 11 Grad im Sauerland und bis zu 20 Grad am Oberrhein. Und mehr zum Wetter schauen wir dann uns gleich an, nämlich in gut in einer halben Stunde.
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0: Da war es A656 Heidelberg Richtung Mannheim in der Höhe des Kreuzes Mannheim. Da gab es einen Unfall, deswegen ist da die komplette Fahrbahn gesperrt und der Verkehr wird da bereits abgeleitet. Des Weiteren noch A7 Kassel Richtung Hannover zwischen der Einfahrt Hahnmünden, Lutherberg. Gibt es eine Baustelle, deswegen da die Anschlussstelle gesperrt. Das Ganze läuft genau ab jetzt bis zum morgigen Tage 6 Uhr. Und dann noch auf der B5, Krülitz Richtung Ludwigsburg zwischen Mechdorf und Mennert hin, so würde ich sagen. Gibt es in beiden Personen auf der Fahrbahn, deswegen passt da besonders auf. Wir starten direkt rein.

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0: Ja, moin, willkommen zu deinem Afterwork hier bei dir in deinem Lieblingsradio. Der Bayer kommt hier mehr raus mit dem rollenden R. Nein, das wollen wir nicht. Aber wir haben eine coole Mucke für den Montagfeierabend hier in deiner Afterwork. Und die starten wir gleich richtig ganz gut los mit Tell Me Why. Warum wir gute Musik spielen, ist natürlich ganz klar. Nämlich von Supermode mit Tell Me Why im Medusa Extended Remix. Den gibt's gleich für euch. Und falls du natürlich was hast und damit auch loswerden möchtest, mach das doch gerne. Deine Afterwork.de, klick dich gerne rein, schreibe über den Button Studio Mail oder mach es doch noch viel, viel einfacher. Per WhatsApp 04131 22 77 869. Ich sag das immer wieder, hab mein WhatsApp hier gar nicht offen. Mann, das muss ich mal gleich nachholen. Wir haben noch coole Themen heute noch in der Sendung. Wir werden nämlich gleich auch noch über ein sehr, sehr wichtiges Thema sprechen, aber auch Geld ist natürlich auch wichtig. Was es damit auf sich hat, fährst du noch in dieser Stunde hier in deiner Afterwork. Und damit starten wir jetzt direkt los mit cooler Mucke für den Montagfeierabend. Let's go.
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0: Ihr habt das sicherlich alle mitbekommen, ne? Es ist ja Promi-Big Brother-Zeit. Und ja, das Team Skandalpaar kann man ja schon fast nennen. Kim Virginia Gray und der Ehemann Nicola. Ist tatsächlich ein wirklich sehr bekanntes Thema und sehr konstruktives Thema. Also konstruktiv ist natürlich eine andere Sache, aber es ist sehr umstritten auf jeden Fall. Und sie hatten ja eine Hochzeit, sie haben sich ja zum ersten Mal das Jawort gegeben in Las Vegas. Und jetzt durften sie tatsächlich in einer Live-Show zum zweiten Mal das Jawort sagen. Die Idee zu dieser Aktion kam tatsächlich nicht von ungefähr. Noch vor wenigen Tagen konnten die Reality-Stars den Bewohnern nicht sagen, an welchen Tage, an Tag sie genau vor einem Jahr in Las Vegas geheiratet haben. Andere fragten sich, ob die Ehe überhaupt gültig ist. Jetzt also tatsächlich eine Traumhochzeit, weil Promi Big Brother, ja, während Kim und Nicola noch ahnungslos sind, laufen natürlich im Studio bereits die Vorbereitung inklusive bunter Luftballons, eines geschmückten Torbogens und vier Kerzen. Und Marlene Lufen witzelte, wir werden wahrscheinlich 40.000 weiße Tauben in Köln-Ostendorf aufsteigen lassen. Ja, und kurz vor Ende der Live-Show ist es dann auch soweit. Das Paar wird nämlich gemeinsam ins Sprechzimmer gebeten und erhält dort eine frohe Botschaft. Die große Bruder flachst, man munkelt, morgen sei euer Hochzeitstag, aber so genau weiß man es nicht. Euer Standesbeamter Elvis ist ja schon tot. Ja, dann lassen sich die Katzen aus dem Sack, nämlich ein Candlelight-Dinner gibt es nicht. Aber was es gibt, ist tatsächlich eine Chance, eure Ehe noch einmal offiziell zu machen mit einer bundesdeutschen freien Trauung. Ja, das bleibt da blieb der Mund tatsächlich offen. Kim Virginia brachte vor lauter Rührung sogar in Tränen aus. Und Frau Brücker feierlich, seid ihr bereit, diesen Schritt zu gehen? Darauf meinte natürlich Happy mit Ja. Und dann ging es für die ab ins Studio. Und ja, haben sie sich geheiratet. Ich weiß nicht, ob das irgendwie so alles ein Thema ist. Muss man sowas nach Promi Big Brother bringen? Es ist ja sowieso schon im Streiten gewesen, dass die beiden so oder so ins Haus eingezogen sind. Und dass sie jetzt tatsächlich auch noch heiraten in Promi Big Brother. Ja gut, okay. Sorgt für Klicks, sorgt für Einschaltquoten. Aber ich hätte mir auch zwei andere Paare vielleicht vorgestellt, oder zwei andere Leute drin vorgestellt, die tatsächlich vielleicht ein bisschen besser ins Promi Big Brother rausgepasst haben. Ich weiß ja nicht, wie ist eure Meinung? Könnt ihr mir gerne mal schreiben. deineafterwork.de. Und in der Zwischenzeit machen wir natürlich weiter mit Musik, nämlich mit Weiß, mit Never Let Me Down. Und damit euch weiterhin einen wunderschönen Montagfeierabend.
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0: Ja, was oder wo ist tatsächlich das nächste Café? Wie komme ich tatsächlich am schnellsten wohin? Und wie finde ich tatsächlich die schnellste Antwort auf meine Frage? Ja, für vieles von uns ist tatsächlich Google ja wirklich die erste Anlaufstelle, wenn wir tatsächlich etwas wissen oder finden wollen. Und vor 25 Jahren war das tatsächlich hier bei uns in Deutschland tatsächlich noch nicht so selbstverständlich wie heute. Was sich verändert hat, darüber wollen wir jetzt nämlich sprechen, passend zum Jubiläum, der nämlich am Samstag, den 10. Oktober ist, nämlich mit Lena Heuermann von Google Deutschland. Hallo.
1: Hallo.
0: Ja, wie sah denn Google vor 25 Jahren denn in Deutschland so aus?
1: Vor 25 Jahren hat ein Kollege hier in Hamburg angefangen, 2001. Das war der erste Google-Standort in Europa und der dritte weltweit. Das zeigt schon, dass es damals ein wichtiges Land für Google war. Inzwischen sind wir über 3000 und zwar nicht nur in Hamburg, sondern auch in München, Berlin und Frankfurt.
0: Ja, was war dann damals tatsächlich noch ganz anders als heute?
1: Anders war, dass Google eine reine Suchmaschine war. Also es ging darum, Antworten im Internet zu finden. Inzwischen sind ein paar mehr Produkte dazugekommen, die wahrscheinlich auch bekannt sind, wie beispielsweise Google Maps zum Navigieren oder auch der Google Übersetzer, um Sprachbarrieren abzubauen. Es gibt insgesamt 7 Google-Dienste, die weltweit mehr als 2 Milliarden Nutzer im Monat haben. Und seit ein paar Jahren beschäftigt uns natürlich besonders eins, und das ist die künstliche Intelligenz, die wir nutzen, um verständlich Informationen aufzubereiten und dann auch weiterzudenken.
0: Ja, wie können denn die KI-Funktionen denn so im Alltag konkret denn das Ganze erleichtern?
1: Also ich benutze Gemini gerne zur Urlaubsplanung beispielsweise. Also wenn ich jetzt einfach sage, wir sind am Wochenende in Berlin und möchten mit den Kindern was erleben, kann er mir Ausflugsideen geben und auch Alternativen bei Regen, kann auch meine Vorlieben berücksichtigen und so ist dann Gemini quasi mein Planer. Und selbst wenn ich dann vor Ort bin, kann ich mit Gemini und meinem Handy die Kamera auf ein Sightseeing-Objekt halten und bekomme dann Informationen über dieses Objekt. Insofern ist es dann auch mein Reisebegleiter.
0: Ja, wie hat sich denn unser Google tatsächlich, unsere Suchen, beziehungsweise unser Google, unser Suchen denn mit der KI dann so verändert?
1: Anfangs haben die Benutzer meistens ein Wort eingegeben, wie zum Beispiel Urlaub, und haben dann nicht sonderlich gute Begriffe oder Suchergebnisse bekommen. Dann gingen sie dazu über, Last Minute Urlaub Mallorca All Inclusive einzugeben, also mehr Informationen zu geben. Und durch die KI kann man jetzt wirklich mit der KI interagieren und sprechen und individuelle Bedürfnisse eingeben. Und hinzu kommt natürlich dann auch noch das visuelle Suchen. Also mit Google Lens beispielsweise kann ich meine Kamera vom Smartphone auf eine Pflanze halten und sagen, was ist das für eine, und bekomme direkt Informationen.
0: Okay, und was kommt tatsächlich jetzt wirklich als nächstes bei Google?
1: Die KI soll uns natürlich helfen, Dinge schneller zu verstehen und auch direkt für uns zu erledigen. Das bleibt auch weiterhin unser Fokus. Und in Bezug auf Deutschland investieren wir natürlich auch weiterhin in Rechenzentren und Forschung, sodass hoffentlich dann noch weitere viele digitale Angebote und KI-Anwendungen auf den Markt kommen, wovon wir dann alle profitieren.
0: Ja, Lena Heuermann von Google Deutschland, vielen Dank fürs Gespräch hier bei uns.
1: Danke auch.
0: Ja, und Google hat sich tatsächlich in 25 Jahren in Deutschland wirklich zu einem einfachsten Suchfeld, zu einem digitalen Begleiter für viele Alltagssituationen entwickelt. Und mehr Informationen zu neuen KI-Möglichkeiten findet ihr natürlich alles unter gemini.google.com. Schaut da gerne vorbei und wir machen natürlich weiter mit cooler Mucke für den Montag Feierabend.
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0: Eliza Rose mit Boat. Battles of them all. Und damit euch einen wunderschönen Montagfeierabend.
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0: Nämlich in der Nacht zum Dienstag verläuft tatsächlich, ich meinte, leider ist ein sternklarer Himmel oder auch nur locker bewölkt. Einige kompakte Wolken sind aber zwischen der Ostsee und dem Erzgebirge unterwegs. Später machen sie sich in den Niederungen mancher Regionen Nebelfelder breit. Im Verlauf der zweiten Nachthälfte ziehen dann sie zwischen der Nordsee und Rheinland-Pfalz, sowie auch im Saarland, immer mehr Wolken auf. Und dann kann es gelegentlich leicht regnen oder auch Nieselregen. Deswegen wird es auch ein bisschen kalt. 12 bis 8 Grad sind so die mildesten Stellen, sonst liegen die Wetter so um den Gefrierpunkt. Am kältesten wird es dann aber in der Lausitz, wie auch in Thelen des Bayerischen Waldes, bei minus 2 bis minus 3 Grad. Direkt über dem Erdboden geht es runter auf bis zu minus 7 Grad. Ja, morgen am Dienstag gibt es noch Nebelauflösung von Mecklenburg-Vorpommern bis nach Bayern. Lange einen sonnigen Herbsttag mit lockeren Wolken. Jetzt tatsächlich im Laufe des Nachmittags auch dort wieder wolkiger und tatsächlich auch später Regen kommen wird. Anders sieht es tatsächlich im übrigen Land aus. Dort schieben sich tatsächlich schon vom Beginn an vom Westen her dichte Wolken mit gelegentlichen Regen und auch diese Regen über das Land. Sonst, oder zwischen den Wolken, lugt tatsächlich ab und zu mal ein bisschen auch die Sonne durch und dann wird es auch wieder ein bisschen warm. 11 Grad im Sauerland bis zu 20 Grad im Oberrhein sind dann morgen möglich. Wir blicken noch so fix auf den Rest der Woche. Am Mittwoch gibt es im Süden am Vormittag viele Wolken, sonst fällt Regen. Am Nachmittag wird es dann aber auch dort auch freundlicher. Sonst gibt es eine Auflösung lokaler Nebelfelder, einen Wechsel aus teils längeren Sonnenschein und Wolken und es bleibt auch trocken bei 12 bis 22 Grad. Der Donnerstag, da hält sich die Südhälfte regional etwas zäh, zum Teil sogar auch ganztägig Nebel. Sonst scheint tatsächlich ein Teil die Sonne zum Teil, aber auch dichte Wolken sind mit dabei, aber es bleibt zum Glück trocken. Im Nebel werden aber auch nur

0: ja, wirklich fast drei Viertel der Deutschen würden tatsächlich am liebsten in den eigenen vier Wänden wohnen. Das geht tatsächlich aus einer Sparda-Studie von Wohnen in Deutschland 2025 heraus. Doch der Weg dorthin ist wirklich schwierig geworden. Nämlich ein Punkt: Käuferinnen und Käufer benötigen heute wirklich deutlich mehr Eigenkapital als früher. Aber wie viel sollte man tatsächlich für einen Immobilienkauf eigentlich mitbringen? Und darüber wollen wir jetzt mit sprechen mit Dominik Nehls vom Baufinanzierungsvermittler Dr. Klein. Hallo!
1: Schönen guten Tag!
0: Warum gilt denn tatsächlich die Empfehlung, dass der Eigenkapitalanteil mindestens 10-15% des Immobilienkaufpreises liegen sollte?
1: Das liegt tatsächlich daran, dass 10-15% alleine die Kaufnebenkosten sind, deren Zahlungen bei vielen Banken inzwischen Pflicht sind. Finanzierungen ohne Eigenkapital sind schwieriger, aber nicht unmöglich. Hier sollte man mit einem Berater über mögliche Varianten sprechen. Sinnvoll ist die Budgetberatung vor der Immobiliensuche.
0: Ja, viele denken ja wirklich beim Eigenkapital nur tatsächlich auf Geld auf dem Konto. Was zählt denn tatsächlich alles dazu?
1: Zum Beispiel zählen Tagesgeld und Sparanlagen dazu, genauso wie Wertpapiere, Renten und Lebensversicherungen, aber auch lastenfreie Bestandsimmobilien können als Eigenkapital anerkannt werden. Zudem können bei Neubauten oder auch Modernisierungsmaßnahmen auch die Eigenleistungen von den Banken als Eigenkapital anerkannt werden.
0: Ja, ein Immobilienkauf ist ja heute tatsächlich noch mit wenig Eigenkapital möglich. Welche Faktoren sind denn dafür wichtig?
1: Tatsächlich die Lage und die Objektbewertung der Bank ist ein wichtiger Aspekt, genauso wie die Bonität des Kunden und der sogenannte Verschuldungsgrad des Kunden in Abhängigkeit seiner Bonität. Bei guter Bonität ist auch mit wenig Eigenkapital eine Finanzierung möglich.
0: Ja, viele träumen ja wirklich vom Eigenheim, haben aber tatsächlich noch nicht genug Eigenkapital. Wie lässt sich denn das am besten aufbauen?
1: Tatsächlich nur durch frühzeitiges Sparen, mitunter auch auf dem Bausparvertrag, den man dann in die Finanzierung mit einbringt, durch Hilfe der Familie oder auch durch unterschiedliche Förderprogramme, die die Kunden nutzen können. Hier macht auch wieder die Beratung mit einem Experten Sinn.
0: Ja, wie wirkt sich denn mehr oder weniger das Eigenkapital dann auf den Zinssatz für den Immobilienkredit denn aus?
1: Je mehr Eigenkapital vorhanden ist, desto besser wird auch der Zinssatz. Und hier sprechen wir von Zinsspannen von ca. 0,4%. Des Weiteren hat der Eigenkapitaleinsatz natürlich auch Einfluss auf die Laufzeit des Kredites. Und je mehr Eigenkapital ich einbringe, desto geringer könnte auch die Rate sein.
0: Ja, und Herr Nehls, vielen Dank fürs Gespräch hier bei uns.
1: Vielen Dank.
0: Und wenn das Thema Immobilienversicherung ja für euch so demnächst so ein bisschen relevant wird, weitere Informationen gibt es dazu nämlich im Netz unter drklein.de. Dr. Klein in einem Wort geschrieben und dann landet ihr direkt dahin. Aber probiert es gerne aus. Sparen ist natürlich immer noch die wichtigste Methode, ne? Und Geld wechselt leider nicht auf Bäumen. Wäre schön, wenn, aber leider ist es ja nicht so, ne?
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0: interessanter Song. Jack was open. Mit Liebe. Schön und still. Also den Sound kennt man tatsächlich nicht so richtig von Jack was Raupe. Aber was tatsächlich ja vielleicht bald so sein wird, GTA 6 kennt ihr sicherlich, ist tatsächlich schon sehr viel veröffentlicht worden. Und ja, für zahlreiche Gameplay-Materialien gibt es tatsächlich auch den Cyber League. Denn da sind tatsächlich schon sehr viel Gameplay-Material von GTA 6 veröffentlicht worden. Und nun droht Cyber League Rockstar Games Rockstar Games und dem Mutterkonzern Take-Two tatsächlich mit der Veröffentlichung des kompletten Spiels. Nämlich die bislang bekannte Person besitzt tatsächlich nach eigenen Angaben eine vollständige, spielbare Entwicklerfassung, der wirklich die gesamte Handlung bis zum Abspann beinhaltet. Unabhängig bestätigten sind diese Angaben aber nicht, also bestätigt sind sie nicht, das steht auf jeden Fall fest. Cyber League nämlich behauptet, GTA 6 jederzeit öffentlich zugänglich machen zu können, allerdings knüpft er dieses tatsächlich an eine ungewöhnliche Bedingung. Die Marktkapitalisierung seiner gleichnamigen Kryptowährung müsse zunächst 30 Millionen US-Dollar erreichen. Sollte das geschehen, will er die angebliche vollständige Version des Spiels im Internet stellen. Ja, Take-Two könnte natürlich dies nach Darstellung des Leaks verhindern, wenn sie tatsächlich das Unternehmen öffentlich entschuldigt und GTA 6 auf physischen Datenträgern veröffentlicht. Was genau der Anlass tatsächlich dieser gefordert Entschuldigung ist, bleibt aber unklar. Cyber League hat nämlich bereits Videos mit Zwischensequenzen sowie auch mit freien steuerbaren Spielfiguren kämpfen und auch anderen Gameplay-Materialien gezeigt. Teilweise sind sogar offenbar Entwicklerfunktionen zugänglich, mit denen sich tatsächlich ungewöhnliche Spielsituationen herbeiführen lassen. Okay, wir wissen ja, GTA 6 kommt erstmal nur für die Konsolen raus. Die PC-Version wird tatsächlich da noch ein bisschen andauern, bis das kommt. Und Rockstar Games und Take-Two versuchen bereits nämlich die Identität des Verantwortlichen hinter diesen Leaks zu ermitteln. Unter anderem wurden nämlich rechtliche Schritte eingeleitet. Wie gesagt, GTA 6, 19. November für die PC und der PlayStation 5 und der Xbox Series X und S. Für den PC kommt es ja wie gesagt später. Und auf jeden Fall möchte er, dass seine... Er würde das Spiel veröffentlichen, wenn er auf seiner Kryptowährung 30 Millionen hat. Aber möchte tatsächlich Take-Two bzw. Rockstar Games verpflichten, dass das Spiel wieder auf Datenträger kommt. Ich weiß nicht, ob das für euch tatsächlich noch so relevant ist. Spiele auf Datenträgern. Ich bin so hin und her gerissen. Ja, es macht vielleicht ein bisschen Sinn, dass Spiele auf Datenträgern sind. Da kann man sie besser sich ins Regal stellen. Aber seien wir mal ehrlich, hat nicht jeder einen Steam-Account, einen Epic-Account, einen Whatever-Account, wo tatsächlich alle Spiele drauf liegen und von da aus die Spiele gestartet werden und tatsächlich im Netz von überall aus erreichbar sind. Also, haben wir nicht schon alles? Ich weiß es nicht. Schreibt mir gerne eure Meinung dazu, deineafterwork.de, würde mich mal gerne interessieren, was ihr so meint. Ob ihr Spiele auf Datenträgern haben möchtet oder euch tatsächlich die Online-Version irgendwie so reicht, beziehungsweise die Version, die ihr runterladen könnt. Würde mich mal interessieren. Und dann hoffen wir mal, dass GTA 6 fleißig bald herauskommen wird und tatsächlich auch sehr, sehr gut laufen wird. Mich würde es auf jeden Fall freuen. Kann nicht wahr.
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0: Ja, so richtig hot in it ist es tatsächlich irgendwie nicht mehr so richtig, aber das ist ja nicht immer so schlimm. Der Herbst kommt ja und da muss es tatsächlich auch nicht mehr so hot sein, ne? Hot ist es aber auch, dass deine Afterwork für heute tatsächlich wieder vorbei ist. Aber wie gesagt, nächste Woche ist sie wie gewohnt für euch da. Nächste Woche 19 Uhr in deinem Lieblingsradio. Schaut gerne vorbei. Wie gesagt, nächste Woche deineafterwork.de. Klickt dich ja gerne rein, falls du was hast für nächste Woche, was wir auf jeden Fall vielleicht gerne hören sollten. Ich habe auch schon mal so ein bisschen wieder durchgeblättert durch meine Musikdatenbank und habe tatsächlich Songs gefunden, die mich tatsächlich an einen anderen Song erinnern. Wenn wir da hinkommen, versuche ich mal dran zu denken, diesen Song mal wieder zu spielen. Ich weiß dir gerade nicht mehr, wie er klingt, aber ich finde es irgendwie noch raus. Ich wünsche euch einen schönen Abend. Wir sehen uns nächste Woche wieder hier zu deiner Afterwork. Und damit ciao, tschüss und auf Wiedersehen.
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0: Und damit hallo und herzlich willkommen zu eurem Top 20 Countdown mit Ted und Felix. Letzterer bin ich und Ted kommt gleich. In den nächsten zwei Stunden werfen wir wieder einen Blick auf die Verkaufscharts verschiedener deutscher Internetportale. Wir hören Neuzugänge der ersten und die Top 20 der zweiten Stunde. Und außerdem hören wir wie immer auch aktuelle Hits aus den Charts aus England und aus Amerika. Und wer ist heute so alles dabei? Das verrät uns Ted.
1: Hallo, heute hören wir unter anderem neue Titel von Leonie, James Blunt und Take That. Aktuelle Hits von Stella Lefty und Clock Clock. Und natürlich unsere Nummer 1.
0: Tja, aber bevor es so richtig losgeht, noch rasch ein Blick zurück auf die drei bestplatzierten Titel der deutschen Download-Charts aus der vergangenen Woche.
2: Number 3.
0: Und das ist dieser Hit hier gestiegen von der 4 auf die Nummer 3. Loy und David Puentes und Golden Summer.
2: Number 2.
0: Und diese wieder auf Nummer 2 für genau 7 Tagen. Cat's Eye und Animal.
2: Number 1.
0: Und diese war zum dritten Mal die Nummer 1 in den deutschen Download-Charts vor einer Woche. Das ist Nico Santos und der Hit Why Don't You Stay.
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0: Das war der erste neue Hit diese Woche in den deutschen Download-Charts. Eingestiegen auf der 39, das waren Take That mit dem Hit Dreamers.
1: Dreamers ist die vierte Single-Auskopplung aus dem angekündigten 10. Studioalbum von Take That, das ebenfalls Dreamers heißen soll. Das neue Album soll keine Rückschau auf die bisherige Karriere sein. Aber die Band sagt, man habe die besten Dinge, die sie über all die Jahre als Take That kennengelernt haben, genommen und in diese Songs einfließen lassen. Take That, Dreamers.
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0: Das war ein Herr, der stammt aus Arnheim in Holland, aber er ist neu diese Woche in den Singlecharts in England auf der Nummer 93 mit seinem Hit Shinjuku. Das war Frankie Risardo. Und dies hier steigt den Singlecharts in England von der 86 auf die 72. Eine Band aus Irland, sie heißen Kingfisher. Und hier ist der neueste Hit und der heißt The Sun Will Never Settle.
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0: Sie heißen Provinz und sind neu diese Woche in den deutschen Download-Charts auf der Nummer 33 mit dem Hit Cry Baby, Cry.
1: Provinz ist eine Band aus Vogten, Baden-Württemberg. Die Band begann 2012 zunächst als Duo und nannte sich Twice. Inzwischen ist sie auf 4 Mann angewachsen. 2019 erschien die Debütsingle und 2020 das Debütalbum. Mit dem Titel Cry Baby Cry hat die Band ihren musikalischen Stil geändert. Er soll sich anhören wie eine Mischung aus Britpop und Indie-Pop. Provinz, Cry Baby Cry.
0: Und dies hier wieder ein großer Aufsteiger aus den Single-Charts aus England, und zwar von einer Dame kanadisch-marokkanischer Herkunft. Sie heißt Fauzina und sie steigt jetzt von der 71 auf die 58, wie gesagt, in den Charts in England mit dem Hit Unethical.

0: Ein Titel, der gern ein anderer sein möchte, diese Woche eingestiegen auf der 31 in den deutschen Downloadcharts. Das war Leonie und Way Too Late.
1: Way Too Late ist die dritte Single-Veröffentlichung von Leonie in diesem Jahr. Der neue Titel erzählt von Selbstvertrauen und einem neuen Glück nach einer Trennung. Für die Rückkehr zur alten Beziehung ist es dann Way Too Late. Leonie, Way Too Late.
0: Generation und Young Lean steigen diese Woche in den Singlecharts in England von der 73 auf die 37 mit dem Hit Storm 2. 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

0: Er steigt rein auf der 28 diese Woche in den deutschen Downloadcharts mit seinem neuesten Hit. Das war James Blunt und der Titel Circles.
1: Circles ist die dritte Single-Auskopplung aus dem angekündigten 8. Studioalbum Airplay Mode von James Blunt. Der Track orientiert sich am Britpop der 90er und frühen 2000er Indie-Gitarren-Sounds. James sagt, so wolle er, dass seine Musik klinge. Im Song geht es um unerwünschte nächtliche Gedanken, die auftauchen, wenn man versucht zu schlafen. James Blunt, Circles.
0: Die Nummer 1 aus den Singlecharts aus England, die hören wir später, denn es ist auch woanders noch erfolgreich. Dies hier der erste neue Hit aus Amerika, dort eingestiegen auf der 100. Hier ist Sienna Spyro und der Hit Pure.

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1: Man könnte ihn kritisieren, aber wir sind cool zu ihm, denn er ist neu diese Woche auf der 26 in den deutschen Downloadcharts. Das war Mark Forster und Cool.
2: Cool ist die dritte Single-Veröffentlichung von Mark Forster in diesem Jahr. Entstanden ist der Song mit dem Radiotanzorchester Ehrenfeld. Der neue Song soll dabei nicht nur für mehr Liebe und Zusammenhalt stehen, sondern auch für den Spaß daran, einfach man selbst zu sein. Mark Forster, Cool.
1: Der diesjährige Titel, der erreichte bereits Nummer 12 für den Singlecharts in Amerika. Diese Woche einer von 11 Hits dort für Olivia Rodrigo. Gestiegen von der 81 auf die 65. Hier ist der Hit, der heißt Maggots for Brains.

Er steigt von der 66 auf die 43 diese Woche in Amerika. Das war Corey Hart und Empty Words. Und dies hier, eine Dame mit vier Neuzugängen. Der Zweitplatzierte auf der Nummer 3 hier ist Taylor Swift und der Hit Cleveland.

0: Neu auf der Nummer 22. Der Hit, der heißt Test My Luck und er stammt von Purple Disco Machine und Meek.
1: Test My Luck ist die erste Single-Auskopplung aus dem vierten Studioalbum Cosmotropia von Purple Disco Machine, das im kommenden Jahr erscheinen soll. Es soll durch den Space Rock der 70er und 80er Jahre inspiriert worden sein. Als Vorbilder nennt er Pink Floyd, Alan Parsons und Jean-Michel Jarre. Purple Disco Machine und Meek, Test My Luck.
0: Tja, und bevor wir jetzt gleich zu den 20 größten Download-Hits der Woche kommen, noch rasch die Nummer 1 aus England, dort diese Woche zum zweiten Mal. Und die sensationelle neue Nummer 1 in Amerika, eingestiegen auf der 1, Taylor Swift und Patience.

Wir haben diese Woche drei Neuzugänge unter den ersten 20 in den deutschen Download-Charts. Der erste auf der 20, gestiegen von der 47, das war Stella Lefty und Boston. Und hier ist die 19, gestiegen von der 20, Giant Rooks und Slow Dance for a Minute.

Der Titel war schon mal platziert, dann rausgefallen aus den Charts und jetzt ein Re-Entry auf der Nummer 18. Das waren Clock Clock und Skeletons. Und dies hier auf der 17 von der 10 gefallen. Hier ist große Katy Perry und hier ist der Hit, der heißt Watch It Burn. 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
1: Der Hit steigt und zwar von der 17 auf die 16 diese Woche in den deutschen Download-Charts. Das war Jack Dean und Mercy. Und dies hier wieder auf der Nummer 15. Hier ist Harry Styles und American Girls.

Update steigt von der 26 auf die Nummer 14 diese Woche in den deutschen Download-Charts. Das waren Take That und Michael Patrick Kelly und Feel My Love. Und dies hier auf der 13 von der Nummer 9 gefallen, hier ist Taylor Swift und I Knew It, I Knew You.

Martin Garrix und Ed Sheeran steigen diese Woche von der 11 auf die 10 in den deutschen Downloadcharts mit dem Hit Repeated. Und hier ist die 9 von der 14 gestiegen. Hier ist Miley Cyrus und Bass Persuades. Let's go.

Wir haben eine neue Nummer 1, denn die alte Nummer 1 ist die neue Nummer 6. Nach 3 Wochen auf der 1 gefallen, von der 1 auf die Nummer 6, Nico Santos und Why Don't You Stay. Und auf der 5 von der 7 gestiegen, Tempest City und Self-Aware.

0: gestiegen von der 3 auf die 2 in den deutschen Downloadcharts. Loy und David Puentes und Golden Summer. Und unsere neue Nummer 1?
1: Unsere neue Nummer 1 ist die 15. neue Nummer 1 bei uns in diesem Jahr. Es ist der 4. Hit und die erste Nummer 1 für Cat's Eye. Hier ist sie mit Animal.
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0: Und das waren sie, die neue Nummer 1 in den deutschen Downloadcharts, gestiegen von der Nummer 2, Cat's Eye und Animal. Tja, und das war's dann für diesmal. Und bis zum nächsten Mal sagen wir Tschüss.
1: Und Tschüss.
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ja, und damit ist es wieder soweit. Herzlich willkommen zur heutigen Ausgabe der Time Machine. Mein Name ist DJ The Raven und ich werde euch jetzt für die nächsten 2 Stunden musikalisch begleiten. Ja, was bedeutet das heute? Heute wieder das Beste aus den 80ern, 90ern und nachher in der 2. Stunde, na, das Beste aus den 2000ern. Na, komplett 2000 werde ich nicht schaffen. Aber einiges davon werde ich schon noch spielen. Ja, ansonsten gibt es weiter nicht viel zu sagen. Lehnt euch zurück, entspannt euch. Genießt die schöne Musik und die schöne Zeitreise. Und lasst euch überraschen, was da heute so wieder alles so drin vorkommt in der Time Machine. Heute geht es jedenfalls deutsch los mit einem Titel, wo ich sagen muss, einer der besten, wenn nicht sogar der besten von Hubert K. Ich habe ihn schon viele tausend Male gehört und ich mag ihn immer noch wie verrückt. Hier ist der Hubert K., wenn der Mond die Sonne berührt.

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Ach ja, das ist jetzt so viel aus der Kiste. 80er. Ich muss mich leider bremsen, sonst ziehe ich das den ganzen Abend durch. Ja, wir kommen zum ersten Richtungswechsel heute Abend. Jetzt geht's in die 90er und die Beats werden gleich ein bisschen fetter. Auf geht's. Jo, und da starte ich gleich durch. Das sind La Bouche mit Be My Lover, das Ganze im Discotheque Remix.

Ach ja, und so kann es denn gehen, wenn man dann mal wieder die Zeit verpennt und sich von den schnellen 90ern ein bisschen hinreißen lässt. Ja, gut, spare ich mir heute das Outro. Tja, für mich bleibt nur weiter nichts übrig, als mich fürs Zuhören zu bedanken. Ich hoffe, meine Musikauswahl hat euch ein wenig gefallen. Tja, und ich würde mich natürlich freuen, wenn ihr das nächste Mal wieder einschaltet, wenn es heißt DJ Little Raven is on Air. Bis dahin verbleibe ich. Tschüss. Euer DJ The Raven. Wie gesagt, ein Outro gibt's heute nicht. Ich lasse das Lied einfach weiter durchlaufen. Tschüss.